Test, Test. Ja, Mutzentration. Mit mir, dem Mutze. Nach ein paar kalten Monaten Winterpause.

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Ausgabe 55, jetzt bis 0 Uhr. Viel Spaß, bis gleich.

Coconut Woman. US-Musik aus den 60ern. Harry Belafonte. Das war der Einsteiger. Und jetzt? Kommt britische Musik. Hier ist Manfred Mann und seine Earth Band aus dem Album Watch. Circles.

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0: Edward und Alex Van Halen. Aus Kalifornien. Rockmusik. Ich glaube, das war so die letzte ihrer. Das war so. Unverkennbar die Gitarre. Da läuft der Titel einfach weiter.
1: Geil.
0: Von wann ist denn das? Ich glaube 90 irgendwie. It's okay. Aber den wollte ich gar nicht spielen. Ich wollte ein bisschen West Coast Mucke danach machen. The Sound of the Eagles. Aus ihrem gleichnamigen Album The Long Run. Hier ist der Titeltrack.

Don Felder, Glenn Frey, Don Henley und Joe Walsh haben sich alle mal auch mal Soloalben gemacht. Coole, coole, gute, gute Musiker. The Eagles and ja, The Long Run. Wo fliegen wir denn jetzt hin? Ins Jahr 79. Hier ist Electric Light Orchestra. The Last Train to London.

0: The Electric Light Orchestra aus dem Album Discovery. The Last Train to London. Welchen Radiosender hört ihr denn eigentlich?
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0: Oh, jetzt gibt's eine Runde Disco-Musik.

12 Uhr und 22 Minuten. Immer noch ein Fall für Bade. Mit Dirk Bade. Ich frage mich, ob das wirklich Black Music ist hier.

Musik von dem größten oder einer der größten Pop-Produzenten in Deutschland. Frank Farian. Der auch selber die Strophen singt. Dass nur eine von den Mädels gesungen hat, das wissen wir ja alle. Brauche ich hier nicht erwähnen. Bonnie M. Dancing in the Street. Gab's nur auf Single, auf keinem Album enthalten. 1979. Boah, und aus dem gleichen Jahr stammt dieser Titel hier. Aber der wurde in den USA produziert. Ja, war jetzt in den Billboards auch nicht so ganz oben. Aber coole Mucke. Cleveland Eaton. And the Garden of Eden. Mit Get Up.

Ein Jahrhundert Produktion. Michael Jackson, Quincy Jones. Don't stop till you get enough. Alles aus dem Jahre 79. Das ist aber purer Zufall. Es ist nicht gewollt. Genauso wie die Scheibe hier. Ist auch aus dem Jahre 79. Das Album dazu, Survival. Und jeder kennt ihn. Bob Marley and the Wailers mit One Drop.

Bob Marley. One Drop. Und bei einem Reggae-Track lassen wir es hier nicht bleiben. Deshalb kommt Musik aus England hier. Sind UB40. Mit Rat in the Kitchen.

norwegische Musik. Hierbei ein Fall für Bade. Aha. Take on me. In der Extended Version, Maxi-Single, Super-Sound-Single, was auch immer das genannt wurde, diese Platten. Jedenfalls 45 und 12 Inch, genau so ist es. Und wir bleiben weiter in den 80ern. '84 war es, hieß Kim Wilde. Aus dem Album Teases and Dares. Und dem schönen Sinti-Slap-Bass. The second time.

Kim Wilde. The Second Time. Und bevor die lange, lange, mega lange Plattenrille kommt, spielen wir noch eine Single aus den 80ern. Und wie ich finde, mal was Cooles von Culture Beat. Culture Club. Time.

meiner Meinung nach viel, viel angenehmer als Do You Really Want to Hurt Me? Und auch seltener gehört im Radio. Culture Club und nicht Culture Beats. Die kamen später. Time, Clock of My Heart. Mit dem süßen Boy George. Ja, und das war so eine der Maxis, wo ich mich tierisch geärgert habe. Gibst du 10,80 Mark aus?

0: 84 war's und hier ist Macho City, die B-Seite.
1: Die mega lange Plattenrille.
2: Ha ha ha ha ha.

1981, die mega lange Plattenrille hier auf Feinpfeife Bade 88.4 von der Steve Miller Band aus dem Album Circle of Love, Macho City.

So, und wir haben noch 40 Minuten, ein bisschen mehr als 40 Minuten, die werden wir geschickt nutzen, indem wir Funky Disco Music spielen. Eine Produktion von Leon Silvers, der auch die Whispers auf dem Gewissen hat. Und Lakeside und Co. auf dem Solar Records Label erschienen. Hier ist Carrie Lucas. 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Mein Gott. Show me where you're coming from. So einfach kann das sein.

My Forbidden Lover. Bernard Edwards, Nile Rodgers for the Chic Organization Limited. So hieß die Firma von Chic. Oder die Firma, die Chic auch rausgebracht hat. Mr. Edwards leider an Krebs verstorben, aber Nile Rodgers geistert noch immer in der Musikbranche rum und produziert und spielt Gitarre und macht sehr, sehr schöne Musik. Genau, und was kommt jetzt? Jetzt kommt ein Disco-Klassiker aus dem Jahre 77. Aus dem Album Send It. Das Traumpärchen aus Amerika. Zahlreiche Disco-Produktionen. Genau, hier sind Ashford und Simpson aus dem Album Send It. Don't cost you nothing.

Don't cost you nothing, Ashford and Simpson. Genau, was machen wir jetzt? Noch mal coole Musik aus dem Jahre 82. Auch sehr groovy. Aus dem Album Love Conquers All. Hier ist Michael Wyckoff. And Diamond Reel.

Harold Melvin and the Blue Notes, Be For Real. Genau, Teddy Pendergrass hat er gesungen, ja, falls das jemand wissen möchte. Hier ist Rolls Royce.

aus ihrem dritten Album. Rolls Royce Strikes Again. Auf der A-Seite letzte Titel. Love Don't Live Here Anymore. Okay, und wir lassen diese Sendung auch slow ausblenden, auslaufen. Ist auch eine Philly-Produktion, aber eine sehr, sehr späte. Da war schon lange vorbei mit dem Erfolg dieses Labels. Also fast. Die Scheibe ist hier von 81 oder 80. Hier sind die Stylistics. Hurry up this way again.

0: Ja, ich möchte mich gerne verabschieden. Das war die Sendung Ein Fall für Bade. Mit Dirk Bader am Mikrofon. Wie gesagt, dirk@djbaa.de ist die E-Mail-Adresse, wo ihr Musikwünsche loswerden könnt. Oder Kritik oder sonstiges, okay? Ich wünsche euch einen schönen Rest. Sonntag noch. Von wem wurde diese Sendung präsentiert? Natürlich von...
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0: Yes. Also bis denn. Ciao.

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3: Sind wir schon da oder was? So, hallo, schönen guten Abend erstmal. Ich bin der Fabi von Kotzreiz und ich sitze hier rum mit Doreen, Steffi, Eschi
4: Hi.
3: Und dem Tom.
5: Hallo.
6: Hallo.
7: Hallöchen.
3: Keine Ahnung, wer bist du eigentlich?
4: Wir sind auf jeden Fall...
7: Ich bin der Basser von Kreckhuren.
3: Ach so, okay.
4: Wir sind auf jeden Fall... Erstmal halt doch mal die Klappe, Echi. Wir sind auf jeden Fall asozial engagiert. Das monatliche Radio der Kreckhuren. Und wir haben jetzt gerade einen neuen Moderator, weil Ludo gerade... leider noch indisponent ist und vor der Tür steht.
3: Das hast du aber schon gesagt,
7: nicht rein.
3: Eben war es noch Maren, aber ich werde jetzt erstmal, Maren kommt zu spät, deswegen werde ich das erstmal ein bisschen anmoderieren hier.
4: Luise kommt zu spät.
8: Wer ist denn Maren?
3: Wer ist denn Luise? Naja, egal.
4: Luise ist
3: auf
4: da.
3: Auf jeden Fall, ich bin heute mit Tom hier von den Kotzreizen. Und ich würde gern als allererstes mal ein Lied spielen von meiner derzeitigen Lieblingsband und die heißt Nonstop Stereo. Und damit möchte ich den Frank ganz, ganz dolle grüßen.
4: Aber Fabi.
3: Viel Spaß. Nö, was mit Fabi? Los.
4: Haben die dicke Eier?
3: Ach, das weiß ich nicht. Das ist doch egal, oder? Los!
4: Entschuldigung.

0: So, da bin ich wieder.
1: Geiler Scheiß.
2: Das hatte noch gar keine dicken Eier.
0: Nein, ihr macht mir das nicht. Ihr macht
1: das
0: mir das
1: waren
0: ja
1: aber
0: alles
1: keine
0: kaputt.
1: Dicken Eier, ganz
0: ich wollte
1: ehrlich.
0: Das so ein bisschen,
1: nein,
0: so ein bisschen
1: waren, Fabi, das waren keine dicken Eier. Entschuldige Mann. Bitte. Nee.
3: Wir wollen dicke Eier.
1: Wir wollen
0: ich möchte erstmal was loswerden. Also ich möchte erstmal meine Freundin grüßen, die ist zu. Und ich möchte ganz, ganz, ganz doll halt den Chris grüßen natürlich. Emo. Der ist nämlich heute nicht dabei. Nix, Emo.
2: Oh. Überhaupt
0: und meine
2: keine
0: Oma
2: Eier.
0: Und meine Mama, die Moni. Und wer fällt mir denn noch so ein? Jetzt fällt mir keiner mehr ein. Und meine Schwester, die Ela. So,
2: wir sperren dir gleich das Mikrofon. Kommt denn jetzt was mit dicken Eiern? Das geht da
0: hin.
2: Hast
0: du denn,
2: ja,
0: aber, hast du denn die CD Eiern eingelegt oder was?
2: Ja, ich habe die CD eingelegt, aber wenn jetzt wirklich nichts mit dicken Eiern kommt, dann fliegt
0: okay,
2: der hier
0: das
2: hochkant
0: aus
2: dem Studio.
0: Mit morgen auch nicht,
4: das
0: wenn das keine dicke Eier
4: dicke
0: hat, also
4: Eier.
0: Bitte.
2: Na dann zeig mal.

0: Übergabe.
1: Warten!
2: Ich muss das immer hier hochdrehen. Hallo?
3: Funktioniert das? Könnt ihr mich hören?
1: Du musst aber auch die Regler.
4: Ich höre dich nicht, weil jetzt habe ich keinen Kopfhörer mehr auf.
3: Nein, hier ist dieses komische Kabel dazwischen. Ich mache jetzt die Moderation oder was? Okay, was passiert denn als nächstes?
1: Ja, wie schon,
3: dann aber den Zuschauern ja können
1: wir
3: mal erzählen,
1: die Frauenquote ein bisschen höher bringen?
4: Zuhörer.
1: Die Frauenquote, ich brauche hier ein bisschen Frauen.
4: Wo
3: sind denn die Frauen?
1: Keine Ahnung, Hallo. Ich bin die Einzige.
3: Hallo. Wo sind denn die Frauen?
5: Ah,
3: siehst du, da kommt doch schon
4: eine Frau. Also ganz ehrlich.
1: Ich fühle mich wie bei Occupied, das ist voll schlimm.
5: Mit den Eiern.
4: Also ich weiß, also Stefanie, du wünschst dir doch bestimmt jetzt einen Song mit richtig dicken Eiern.
1: Ja, aber eigentlich danzig.
3: Also man muss dazu sagen, dass das Motto, kann man Motto sagen oder ist das voll 80er irgendwie? Also das Motto der Sendung heute ist dicke Eier. Ich hab's auch nicht so ganz verstanden. Ich hatte sogar überlegt, einen Song darüber zu schreiben.
1: Das hat nicht mit den 80ern zu tun. Eigentlich suchen wir dicke Eier aus dem Jetzt. Jetzt, hier, sofort.
6: Okay. Irgendwie einmal dicke Eier, bitte, Steffi.
1: Wir kennen ja nur Bands, die sind vorne rum voll die
4: krass. Wie bitte?
1: Halt doch mal.
3: Ostern ist vorbei, Baby.
6: Wie die schäkern, ey, das ist ja ekelhaft.
1: Voll die Machos und haben voll die dicke Eier. Und dann geht man da hin und spricht die an und sagt, hey, hi, wie geht's? Dann sind sie voll so klein und schüchtern und süß.
6: Also wenn eine Band dicke Eier, das Zertifikat dicke Eier verdient, dann ist es eindeutig die Killerpilze, wie wir sie letzte Woche kennengelernt haben.
1: Ja, das stimmt.
4: Nein, die sind viel zu süß.
3: Oh, da können wir mal.
4: Also pass auf. Also ich habe
1: jetzt, das stimmt.
4: Ich habe jetzt wirklich einen Herzenswunsch, ja. Also Leute, ich bin...
1: Wir reden gerade über die Killerpilze. Lass uns doch mal über die Killerpilze
3: reden.
1: Rüber.
3: Lass uns mal nicht über die Killerpilze reden. Lass uns doch mal über Rock und Kaputt reden.
1: Das ist unsere Sendung. Wir möchten gerne über die Killerpilze reden.
3: Killerpilze, da haben wir die dicken Eier. Der nächste Song heißt...
7: Ja, ein freundlicher Versprecher.
6: Ja, erzähl doch mal von Rock und Kaputt.
3: Ja, wie war es denn bei euch? Also bei uns war es super.
1: Wir haben die Killerpilze kennengelernt.
3: Ja, habt ihr mit denen zusammengespielt davor oder danach oder was war da los?
6: Wir haben ihnen einen Liebesbrief zukommen lassen. Wir haben ihn ans Auto geklebt mit einer Blume, wo drauf stand, hier eine Rose für die Rose.
8: Schickt
6: also,
8: sie uns bitte zurück.
5: Ja, eine Rose
3: für haben die euch eine Rose
6: genau,
3: geschenkt oder was
6: für
3: war
6: die Rose, weil sie sollten uns das ja zurückschenken, aber haben sie leider mitgenommen, aber sie fanden es total toll.
3: Und deswegen seid ihr
1: sauer. Hast du die Blume bekommen, Marien?
8: Nee, ich habe keine Blume bekommen.
6: Ja, ich auch nicht.
1: Wir haben auch ganz... Wer ist denn Marien?
3: Das steht ja auf dem Zettel, keine Ahnung,
1: wer das ist.
8: Wer ist denn das?
3: Marien zu spät steht hier bei mir.
7: Das ist die Ansprechpartnerin.
3: Deswegen sollte ich das moderieren.
5: Fabi, ich brauche mal ein Bier.
3: Ja, warte mal.
1: Geh dir Eis kaufen. Verdammt.
3: Also, das Thema heute dicke Eier, deswegen spielen wir jetzt ein bisschen Metallica, habe ich gehört, oder?
1: Ich meine, Danzig.
4: Ja, Danzig kommt später, aber ganz ehrlich, ey Leute, was richtig dicke Eier hat, hat Metallica.
3: Ach, immer dieses dicke Eier-Gedöns.
8: Nee, das ist meine.
3: Oh, das finde ich aber auch gut.

0: Eierlied.
1: 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Wie ist das Wetter in der Rock City?
2: Das Wetter in der Rock City, ja! Wir haben gerade festgestellt, es hat keine dicken Eier, Metallica auszublenden. Deswegen musstet ihr da durch. Und wir haben Gäste. Kotzreiz. Applaus.
3: Aber einer fehlt.
2: Einer fehlt, der Chris fehlt.
3: Der
1: Lieblingskotzreizler.
2: Ja.
3: Mein Lieblingskotzreizler auf jeden Fall.
0: Oh. Meiner auch.
1: Da wird ja der andere gedisst, das ist ja gemein.
2: Außerdem
3: aber
2: dabei
3: sieht ja gar nicht mein Fingerherz
2: der Kollege jetzt. Von Blinker Links. Applaus.
3: Wer ist denn das?
2: Der mit dem Anzug natürlich.
3: Oh,
2: hallo.
4: Und die wundersüßen Kreaturen.
2: Und die und Miezekatze. Wir, weil wir einfach die dicksten Eier haben.
1: Eierstöcke.
2: So, wir machen weiter.
3: Also, ich bin ja dafür, dass wir was von The Baboon Show hören. Baboon Show. Naja, Mädchen mit dicken Eiern, oder?
5: Jo.
1: Ich bin für die Runaways.
2: Okay, wir stimmen ab.
3: Wenn das Mikro hast, dann kann ich das gerade leiser machen.
1: Mach mich nicht leiser, ich warne dich. Ich komm rüber.
2: Wir machen jetzt den Punkrock-Habe von The Baboon
3: Show. Jawohl, Mädchen mit dicken Eiern.
6: Können wir auch was von den

0: denn rausgemacht?
1: Ja, okay. Voll geil, okay, geiler Song.
2: Da ist ein Bier rübergelaufen, ich hab's gerade gesehen.
1: Ja, klar, Mann.
0: So, jetzt ohne Bier.
3: Und jetzt mit mir.
0: Jawoll.

0: So, da ist ja mächtig was schiefgelaufen gerade. Und also da ist ja nicht wirklich was. Ich soll jetzt in der Zeit erzählen, warum Mädchen dicke Eier haben, ja? Mädchen, dicke Eier generell sind ja irgendwie mehr eine Metapher geworden und gar nicht irgendwie so ein dicke Eier-Ding, oder? Das hat ja jetzt nichts mehr mit Geschlechtsteilen oder so zu tun.
1: Doch, das ist ein Synonym.
0: Okay, dann möchte ich mich bitte raushalten.
2: Es geht hier nicht um Geilheit oder so.
0: Okay.
1: Es geht um Synonyme.
0: Ich dachte, es geht um Power einfach, okay? Also dicke Eier ist ja irgendwie...
1: Ja, es geht ja auch um Power. Es geht ja darum, so ein bisschen irgendwie auf die Kacke zu hauen und zu sagen können, was man will.
0: Genau. Und da haben wir, dann haben wir jetzt die richtige Band.
3: Diese Radio die heißt Dr. Sammartin.
1: Ich möchte auch gerne dicke Eier.
0: Und nein, Chris, ich liebe dich. Sue, ich liebe dich. Mama, ich liebe dich. Und der nächste Song heißt
3: Pankakaba, ich liebe dich. Grüße an Sachsen.
0: Jetzt endlich. Los jetzt.
2: Nie wieder beleidigst du mich so.
0: Schon wieder der falsche Song. Egal. Richtige Band.

0: werden Streitgespräche geführt.
1: Ja, Fabian Feuer ist der Meinung, dass das Lied gerade dicke Eier hatte.
2: Nein.
1: Nein, siehst du,
3: also,
1: er sagt.
3: Ich finde, also Echemeier findet, das waren niemals dicke Eier, das waren vielleicht Mini-Eier.
1: Auf jeden Fall
3: weißt
1: nicht
3: du,
1: so dicke
3: diese
1: Eier.
3: Diese kleinen
1: wie,
3: von Milka
1: was
3: waren
1: ich
3: das
1: mir
3: vielleicht.
1: Wünsche. Wieso denn?
4: Die kleinen von Milka. Das gefällt mir. Applaus!
5: Echi hat einen Witz gemacht.
3: Ey, toll.
1: Achso,
3: da habe ich mir auch gerade 10 Minuten
1: Scheiße,
3: überlegt.
1: Ich sehe euch doch nicht, ihr redet gleich. Sorry. Der mit der Mütze hat einen Witz gemacht.
2: Ich!
3: Kollege. Wir begrüßen jetzt den Kollegen.
0: Wir begrüßen ganz, ganz herzlich bei uns im Studio heute The Kollege von Blinkerlinks, Chefdenker und ja.
4: Was? Die sind auch hier.
0: Grüß euch hin.
2: Hallo.
1: Hey.
4: Ich bin dafür, dass man im Radio statt Klatschen immer den Daumen hoch nimmt.
0: Können wir alle mal kurz den Daumen hochnehmen?
4: Ja.
0: Danke.
6: Oh, das klingt auch viel geiler.
2: Habt ihr es gefühlt, dass der Daumen nach oben ging?
0: Jetzt habe ich mal eine Frage an Luise. Luise, fuck
1: nee, ich kann jetzt nicht, ich wollte jetzt was spielen.
0: Ja, du kannst ja was spielen, derzeit stelle ich einfach die Frage und dann bin ich auch fertig, wenn der Song zu Ende ist. Auf geht's.
1: Achso, ja.
4: Mach einfach an und wir lassen einfach lernen.
1: Ich habe das Kabel ja gar nicht reingesteckt.
0: Sie hat das Kabel gar nicht reingesteckt, aber sie wollte bestimmt auch mal Friends of Dad von Turbo Negro spielen.
1: Was bist denn du für ein Arschloch, du? Die Mikrofone sind nach oben.
4: Das drehen wir weg.
2: Das schneiden wir raus.
4: Können wir später rausschneiden. Where are your friends?

0: Und jetzt Leute, singt
1: das
0: einer
1: ist
0: von.
1: Alles einstudiert.
0: Und jetzt singt einer von Kotzreiz weiter.
2: Ich würde sagen, die Sendung bekommt langsam ein Gerüst.
1: Ja, ich finde auch.
2: Das finde ich echt interessant.
0: Ich stehe voll auf Gerüste.
1: Du musst dich erstmal einbilden.
0: Ich habe mal ein Bildband rausgebracht mit Gerüsten.
2: Gerüstbildband.
1: Was spielen wir denn jetzt? Erzähl doch mal.
3: Das ist eine Überraschung. Aber es ist sehr sexy. Es heißt.
2: Das finde ich

0: So, wir sind immer noch da. Ich bin der Fabi.
1: Hallo, ist der Tom.
0: Und ich dachte, die Mädels wären rauchen gegangen. So, nein. Der Krü macht jetzt ein kleines Interview mit seinen Gästin. Ich wollte das eigentlich viel besser machen, aber du hast mich jetzt total irritiert mit deinem.
2: Die mit den größten Eiern ist wieder da, ja.
3: Das sind keine Eier zwischen.
1: Naja. Stimmt.
2: Krü? Schreib dich nicht mit mir.
1: Der Christian.
0: So, Krü, mach mal.
3: So, mein lieber Kollege.
2: Was darf der denn?
3: Was bedeutet für dich dicke Eier?
4: Also dicke Eier bedeutet in erster Linie, dass man ein gutes Interview macht mit den Jungs von Kotzreiz, die hier heute Abend
2: sind. Ganz ehrlich, warum dürfen Männer irgendwie beurteilen, was dicke Eier sind? Das sollten doch eher Frauen machen.
1: Was ist denn wichtiger, dicke Eier oder ein kleiner Pimmel?
4: Jetzt hast du mir die Frage geklaut.
2: Dicke Eier das ist natürlich scheiße.
4: Kotzreiz klauen hier alles.
2: Nein. Dicke Eier ist metaphorisch als Synonym gedacht für.
4: Metamorphorisch als Synonym
2: als Raupe, die sich in den Schmetterling verlangt.
0: Metamorphorisch?
1: Was ist denn metamorphorisch?
0: Ja, das möchte ich bitte auch wissen.
3: Dicke Eier ist ein Interviewpartner zu haben, der den anderen Interviewpartner interviewt.
0: Wir fangen mal von vorne an.
4: Ich möchte jetzt mal kurz darauf zurückkommen, dass A, der Name Fabius ist und zum Zweiten, dass hier dicke Eier metamorphorisch sind. Können wir das irgendwie kurz verbinden?
2: Nein, können wir nicht.
1: Doch.
2: Funktioniert nicht.
4: Dann ist in Ordnung.
2: Können wir den ausfaden?
0: Wir fangen jetzt wieder von vorne. Ihr seid ja schrecklich. Okay, pass mal auf.
2: Willkommen in
1: Hallo,
2: der Radio-Welt.
1: Ich bin's, der Fabi.
0: Ich habe eine super Idee.
2: Nein.
4: Moment, jetzt hat der Fabi sich gerade vorgestellt. Können wir mal nochmal ruhig sein?
2: Ja. Willkommen in unserer Radio-Welt.
1: Hier ist der Fabi.
0: Hallo, hier ist der Fabi von Kotzreiz. Ihr hört Root FM.
2: Reboot
0: FM.
2: Oh mein Gott, heute haben wir ganz, ganz schlimme Moderatoren.
0: Und meine.
1: Ich grüße auch meine Familie.
0: Ich finde den Stecker hier nicht.
4: Wir stellen jetzt erstmal die Band vor.
2: Nein.
1: Das hat meine Freundin auch immer. Ich kann den Stecker nicht.
0: Das wird ja immer lauter. Oh.
1: Irgendwas ist da.
2: Ich bin für die Lulu. Oh, das bin ich runtergedreht,
0: oder? So. Ich bin für einen geilen Song.
4: Ja, pass auf. Es gibt ja nur einen einzigen geilen Song auf der Welt, ne? Das weißt du. Das ist.
0: Bad Moon Rising.
4: Nee, du fällst mir immer ins Wort. Deswegen kannst du ja gar nicht lernen, was der beste Song der Welt ist.
2: Wer ist denn der beste Song der Welt?
4: Wer?
1: Wer?
4: Wer ist eine gute Frage? Du stellst richtig
2: wer
4: gute
2: muss,
4: Fragen.
2: Irgendjemand muss ihn ja gemacht haben.
4: Du
2: also
4: solltest
2: wer,
4: einfach
2: wer hat es,
4: mal ganz geschmeidig.
2: Ich fange am Anfang an.
1: Du hast mal ganz geschmeidig deine Eier fallen lassen.
0: Ich habe das Wort geschmeidig gehört. Wir brechen in diesem Sinne mal kurz ab.
4: Ja, aber geschmeidig.
0: Wo macht man das denn laut?
1: Da.
4: Ja, pass auf, wo macht man es denn einfach mal?
0: Das ist geschmeidig.

0: Ja, wir waren.
1: Bis dahin war es schon mal ganz Stille. Sexy.
0: So. Wir waren immer noch bei den dicken Eiern, Kollege. Jetzt erzähl doch mal.
2: Der hat doch keine dicken Eier. Warum darf der denn erzählen?
0: Hast du den schon mal gehört, wenn er so richtig...
1: dicke Eier hat? Wir können ja einfach mal meine Freundin anrufen und fragen, ob sie mich schon mal gehört hat.
2: Ich übrigens sehr mag und ich nochmal grüße. Caro, hallo.
3: Okay, dann mache ich mal das nächste Lied.
1: Das ist von Caro und es heißt...

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Die geile Mucke der Elenden. Die Hölle ist eine schöne Muschel aus Berlin. 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Ein elegantes Radio, ein elegantes Thema und ein Titel wie ein Anfall von Diskursfieber. Stimmen hören im Radio. Stimmenhörer im Radio. Stimmenhörer hören Stimmen und nicht nur im Radio. Ein Terroranschlag wie der heute in Spanien. Leute, seid versichert. Die Stimmenhörer da draußen und die Stimmenhörer unter euch wissen, wer gemeint ist. Die Stimmenhörer da draußen, die wissen so etwas schon Tage im Voraus. Radioleute im Radioland, Männer und Frauen, hören Stimmen, die zu ihnen reden, von Dingen und von anderen Dingen. Und Stimmen und andere Stimmen. Und diese Stimmen, sie hören sie die ganze Zeit immer zu. Im Radio. Im Fahrstuhl, im Hochhaus, im Supermarkt, im Badezimmer, in der Firma, auf der Straße, in der U-Bahn, besonders in der U-Bahn. Die geile Mucke der Elenden. Die Crack-Erfahrung. Wenn Außen und Innen eins werden und sich vertauschen, immer und immer wieder. Die Crack-Erfahrung, der Bruch da, die Spalte. Radioleute, diese Spalte da, dieser Crack da in der Wand, aus dem die Stimme kommt, ist das Thema der heutigen geilen Mucke der Elenden an einem Donnerstag in Berlin.

Analog und digital, Radioleute im Radioland. Heute führen wir hier zum besseren Verständnis, damit nicht jeder denkt, DJ Officer, Officer, hier sei durchgeknallt. Wir führen den fiktiven Charakter ein, der Mythic heißt. Mythic. Mythic, das ist ein Name für einen fiktiven Charakter, der gar nicht gut ins Radio passt. Mythic, Mythic, das klingt Radioscheiße. Das klingt Radio Braun. Aber wir führen heute diesen fiktiven Charakter Mythic ein, der in dieser Sendung über das Sendungsbewusstsein den idealen Stimmenhörer abgibt und mit dem man sich ganz leicht identifizieren kann, wenn man nachmittags da draußen in Berlin unterwegs ist mit der U-Bahn im U-Bahn-Land. Gleisdreieck steigt einer ein und spielt schon schrille Töne auf dem Akkordeon, schon als er einsteigt. Und Mythic, Mythic springt auf und sagt ihm Barsch direkt ins Gesicht: Hier sind 10 Euro, hör er sofort mit dem Gejaule auf. Stille, wertvolle, unerreichte Stille für eine Minute. Und der Typ nimmt das Geld und trollt sich, mucksmäuschen still. Und Mythic, Mythic, unser fiktiver Stimmenhörer, die arme Sau, übergibt sich in Panik vor die Füße einer Frau. Und da ist der Aufruhr groß im U-Bahn-Lande.

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U-Bahn-Fernsehen im Radio, Radio-Leute. U-Bahn-Fernsehen auf Reboot FM. Der Sender Berlin UKW 104.1. Stimmenhörer im Radio heute Donnerstag. Der Sender auf dem Postgirohochhaus am Hallischen Ufer. Das ist die U1 und die U7. Auch da sind Leute in den Zügen drin. In den Zügen drin, die hören Stimmen. Totale Paranoia. Mittig, unser fiktiver Stimmenhörer-Charakter, die arme Sau, ist unterwegs nach City West. Bahnhof Zoo. Alles passt zusammen. Der Boden verhält sich feindselig auf dem U-Bahnsteig. Da ist ein Riss im Beton. Der sieht nicht gut aus. Mittig rutscht rüber an die Wand und kommt an einem Kaugummiautomaten zum Stehen. Ach, Glück gehabt. Gerade nochmal gut gegangen. Eine Ritze im Beton. Shit, renne ich mal eben rüber. Aber hast du was? Analog und digital. Denkt mittig, analog und digital, aber hast du was? Ist überhaupt kein Kaugummiautomat. Ist ein scheiß Steineautomat. Die Macht der Steine steht drauf. Bunte Steine für 1 Euro. Was denn? Spricht da etwa einer zu mir? Denkt mittig und stutzt. Steine für 1 Euro! Scheiß Fußboden! Scheiße! Da ist ein Riss im Beton. Den hat einer zugeteert, aber das sieht nicht gut aus. Nicht gut! Sieht nicht gut aus, der Mottenmann!

Was mittig, der ideale Stimmenhörer. Und arme Sau. Fiktionaler Charakter in unserer heutigen Sendung über das Stimmenhören, was mittig auf dem Automaten gelesen hat? Die Macht der Steine. Und die Provider dieser Macht der Steine, die Aufsteller des wie Kaugummiautomat aussehenden Steineautomaten. Wenn die von der Macht der Steine reden, dann meinen sie ja sicher sowas wie Topaz oder Obsidian oder Paraglet und wie die alle heißen, Zuckerstein und Rostabsinth. Bunte Steine eben. Aber dieser scheiß Fußboden, dieser scheiß Betonfußboden, der spricht zu mir, denkt Mittig. Ich höre da was, denkt er. Und das sind nicht die blöden bunten Steine da in dem scheiß Steinautomaten. Das sind die scheiß Gehwegplatten hier. Scheiße, da ist ein Riss im Beton. Das sieht nicht gut aus. Nicht gut. Sieht gar nicht gut aus. Der Mottenmann.

Tribut FM 104.1 Berlin, UKW, U-Bahn-Fernsehen, Stimmenhörer, unser fiktiver Charakter, die arme Sau mittig, der ideale Stimmenhörer weiß. Sie können überall sitzen. Überall. Mittig, die arme Sau, weiß Bescheid. Er kennt die Macht der Steine und nicht nur die der bunten Steine. Er kennt den Mottmann, Mottmann, der da an alles angeschlossen ist, ans U-Bahn-Fernsehen angeschlossen, genauso wie an diesen blöden Steineautomaten, an die Druckkammerlautsprecher da oben und an die Lichtstromkabel hinter der Wand. Und er ist angeschlossen an jede einzelne Gehwegplatte hier unten und ganz besonders an diese da, die mit dem Riss.

Gerade noch mal gut gegangen, denk mit ich. Ah, Ritze im Beton, shit, renn ich mal eben rüber. Aber hast du was? Analog und digital, denk mittig, analog und digital. Aber hast du was? Gerade noch mal rüber. Mittig kennt den Mortenmann. Mittig kennt den Mortenmann. Wer ist der Mortenmann? Psst, der Mortenmann ist immer das Letzte, was er noch hört. Und dann geht's meistens ganz schnell. Ein Rauschen, noch ein Taumeln. Dann ist der Mottenmann da, der Mottenmann. Ich bin dein Himmel. Und schon erklingen 1000 helle Stimmen von überall her. Aber besonders aus diesen ganzen Steinen auf der Straße da. Bordsteine. Kantsteine, Bordstein, Kantensteine und Gehwegplatten, Pflastersteine. Und aus diesem ganzen Asphaltzeug und den ganzen Betonplatten da, hörst du das Klicken in diesen grauen Kästen? Ach, Straßenmöbel, das ist der

Straßenmöbel. Mottenmann. Mottenmann. Mottenmann ist der Heliogabal des Stämmenhörertums. Heliogabal des Stämmenhörertums. Authentisch, grausam und hart. Rote Augen, ein schwarzes Flügelcape wie ein ganz böser Gedanke. Analog und digital. Der Straßenmöbelschrank. Ein Schaltkasten aus grauer Plastemasse Eternit. Schaltungen, Kabel, Kupferkabel, Gummi, Plastik, die Wand, unter der Erde durch, in den Mast rein und von da aus in die Ampel. Und da blinkt der Tag und Nacht. Mentales Training für den Superverkehr von morgen. Geheimsicherheit in den Straßen. Analog und digital, analog und digital. Versatzstücke amerikanischer Zustände.

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DJ Officer, Officer. Analog und digital. Das Universum expandiert. Und das ist die Geschwindigkeit der Stadt. Mottenmann. Reines Fließen in freiem, stetigen Zustand. Ohne Einschnitt. Die geile Mucke der Elenden. Wir verlassen das Berlin. Vielleicht durch eine Ritze im Betonfußboden, im U-Bahnhof, zoologischer Garten. Oder durch eine seltsame Spalte an der Wand hinterm Café Moskau. Oder durch eine kybernetische Projektion. Stimmenhörer sind gar nicht so blöd, wie sie aussehen. Oder wie sie sich anhören. Oder wie ihr letztes Testergebnis ausgesagt hat. Stimmenhörer wissen meist bestens Bescheid. Wie man Gewalt erkennt und vermeidet. Professioneller Waffenhandel, Arsenale improvisierter Waffen, Geld umsonst, Schnaps, Benzin, alles. Alles. Andere kriegen immer alles. Mittig, nur mittig die arme Sau, unser idealer Stimmenhörer hier auf Reboot FM. Der kriegt erstmal gar nichts. Nur diese scheiß Stimmen da aus dem Riss im Beton.

0: Mittig, Mittig, du arme Sau. Stehst da am Kudamm vor der Videowand und kannst dich wohl wieder mal nicht losreißen. Wie? Schöne Architektur. Video auch? Ah, auch Audio, ja? Stimmen mal wieder. Stimmen, ha? Na und, was flüstern die Stimmen denn heute? Wer sind die denn? Ja, so geht's. Mittig. Für ihn haben die Passanten kein Verständnis. Wenn Mittig ihnen erklärt, dass hey, außerirdische Machthaber sprechen da zu uns aus der Videowand. Und nicht nur aus der Videowand da, sondern auch aus dem U-Bahn-Fernsehen und aus dem Radio-FM. Ja, vom Fernsehen gar nicht zu reden. Wenn Mittig das versucht, den Passanten zu erklären, dann bleibt ihr nur noch ein Kopfschütteln über. Und auf der Videowand läuft ein Adidas-Spot.
1: Ah, wie das? Aber das sind doch die schlimmsten außerirdischen Machthaber weit und breit. Was sagen die denn? Was flüstern die?

Die geile Mucke der Elenden. Die Hölle ist eine schöne Muschel aus Berlin. 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Das ist heute Abend unser Thema, meine Damen und Herren, in Berlin da draußen. Sauber und gut organisiert. La la la la la la la la la. Unterhaltungskunst. Bungee-Springen und Kreditkartenbetrug. Und wie man Körper verschwinden lässt. Na na na na na na na na na na na na. Mittig die arme Sau, unser idealer Stimmhörer. Weiß. Die Postleitzahlen, das sind ein Trick, mit dem Sie uns versklaven wollen. Mittig die arme Sau, unser idealer Stimmhörer weiß. Die Kreditkarten, das sind auch ein Trick, mit dem Sie uns versklaven wollen. Reboot FM 104.1 Berlin, der Sender! Vom Postgirohochhaus am Hallischen Ufer, Reboot FM 104.1 Berlin. Stimmenhörer im Radio, Stimmen hören am Radio. Neue Radioidentität in Moskau oder anderswo. Graues Fernsehen, gelbes Fernsehen, gefährliche Postleitzahlen und andere Methoden der Verkleidung. Unser heutiger fiktiver Held, der ideale Stimmenhörer und arme Sau, mittig, ist immer nur Sekunden von der nächsten Raserei entfernt. Hexenbund! Hexenbund! Schreit es aus allen Ritzen auf dem U-Bahnsteig. Sie sind hier, jetzt, um sich zu holen! Flüstert es aus dem Fahrkartenautomaten. Du brauchst sie nicht zu verstecken! Säuselt es aus dem U-Bahn-Fernsehen. Wir kriegen die

Mittig die arme Sau, der ideale Stimmenhörer kennt sich aus. Nur eines kennt er nicht. Privatsphäre. Das ist der Mottenmann. Denn Mittig die arme Sau ist nie allein. Sie sind immer dabei. Ostasien, denkt er. Ostasien, denkt er. Bizarre Dating-Agenturen, denkt er. Elektronische Sexgöttin, denkt er. Radioleute, Radioland. La, la, la, la, la. Die geile Mucke der Elenden. Die Hölle ist eine schöne Muschel aus Berlin.

Die geile Mucke der Elenden, das ist Stimmenhörermusik. 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Das, liebe Radiohörer auf Reboot FM, das ist der Text der außerirdischen Machthaber, wie sie normalerweise nur eine arme Sau und idealer Stimmenhörer wie unser Mittig hören kann. Das ist der Text der unmenschlichen Betreiber unterirdischer Menschenfabriken. Das ist der Text der Gehirnwäschestrahlen, die von den Straßenlaternen ausgesendet werden. 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

Auf der Berliner Esoterikmesse, die wie jedes Jahr im Februar im Berliner Hauptquartier der Berliner Freimaurer stattfindet, in Berlin. Die Esoterikmesse in diesem Hauptquartier der Freimaurer ist nur eine ganz klitzekleine und schnell vorübergehende Erholung für, ihr ahnt es schon, mittig, unseren idealen Stimmenhörer, die arme Sau. Er geht zur Berliner Esoterikmesse im Hauptquartier der Berliner Freimaurer. Und dort, auf der Esoterikmesse, haben all die Stimmen, die mittig ständig hört, haben all die Stimmen, die permanent auf ihn eindringen, haben all die Stimmen in seinem Kopf endlich auch mal dazu gehörende Körper.

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2: DJ Officer, Officer, heute in Diskurslaune. Rekurrierend auf Sigmund Freud, der um seiner in Entwicklung begriffenen neuen psychologischen Wissenschaft eine breitere Popularität zu verschaffen, in den Heurigen und Kaffeehäusern Wiens und des Wienerwalds seine Patienten einem Wirtshauspublikum vorführte. Rekurrierend also auf diesen Sigmund Freud, erlaubt uns die Gegenwart heute einen Boom sogenannter rosa Wissenschaften. Grenzgänge also von Wissenschaftlern, Künstlern und Ingenieuren, häufig ausgetragen vor dem Hintergrund urbaner Geselligkeit und auf dem Terrain des Nachtlebens, und andersherum treiben in Seminaren und Akademien DJs und VJs ihr Wesen und Unwesen, und manch ein Literaturprofessor greift zum Open Mic. In Berlin etwa mutiert ein Diplomphysiker zum gefeierten Szenefotografen und zur Medienpersönlichkeit eigenen Rechts. Zugleich ist eine Renaissance des literarischen Salons zu verzeichnen.
3: Raus hier, raus, raus, raus, denkt mittig. Lieber werde ich auf der Straße verrückt als hier. Dieser scheiß Fußboden. Da ist ein Riss im Beton. Den hat einer zugeteert. Aber das sieht gar nicht gut aus. Nicht gut, gar nicht gut. Sieht nicht gut aus, der Mottenmann. Gerade noch mal gut gegangen. Eine Ritze im Beton. Shit, renn ich mal eben rüber. Aber hast du was? Analog und digital. Denkt mittig. Analog und digital, aber hast du was? Mottenmann. Heliogabal des Stimmenhörertums. Authentisch, grausam und hart. Rote Augen, ein schwarzes Flügelcape, wie ein ganz böser Gedanke, analog und digital. Mottenmann wohnt im Radio, im Mobiltelefon, im Pager, in der Ampel. Mottenmann wohnt im Rechenzentrum, wo alles, was ausgerechnet werden kann, auch funktioniert. Zahlen sind im Überfluss vorhanden. Dynamik ist Schönheit. Die Funktion ist unabhängig von der Form. La la la la la. Daten, Fakten, Modelle. Im Hauptrechner ist Zeit immer Echtzeit. Spielzeit. Teile, addiere, multipliziere und verstehe das teure Gift der Pestkontrolle. Mittig, mittlerweile nur noch leise quiekend, hat sich der Stimmenflut ergeben. Und dabei ist doch alles so einfach.

Mittig, die arme Sau. Der ideale Stimmenhörer, unser fiktiver Charakter heute hier auf Reboot FM, Berlin, UKW 104.1. Mittig, die arme Sau, steht unten am Postgiro-Hochhaus. Unten am Postgiro-Hochhaus am Halleschen Ufer und schreit sich die Lunge aus dem Hals. Ja, hallo? Hallo? Hallo? Ist da wer? Aber da ist ja niemand. Nur wir sind hier im Studio. DJ Officer Officer und Paulator Paulun und Mittig, die arme Sau, der ideale Stimmenhörer. Der hört ja nur die geile Mucke der Elenden. Die Hölle ist eine schöne Muschel aus Berlin.

0: Mottmann im Sex-TV, in der U-Bahn. Ups, raffinierte Fesselung, mein Herr. Wie im Himmel. Lesbisches Gestöhne. Lesbi-Friends. Lesbi-Friends. Live-Geräusche. Lippenaktion. Long-Distance-Rufumleitung. Mottenmann auf Draht. Mottenmann. Mottenmann.
1: Hey, ich weiß, was du gestern unter deinem Bett getan hast.
2: Große Worte, wie es sich für einen echten außerirdischen Machthaber gehört. Stimmen hören. Stimmen hören.
3: Nie wieder Kontaktschwierigkeiten. Superaktiv und passiv. Groß und klein. Jung und unschuldig.
1: Mittig die geile Sau. Der ideale Stimmenhörer träumt schon wieder von Funkstille, aber der
2: Mottenmann,
1: der Heliogabal des Stimmenhörertums, authentisch, grausam, hart, analog und digital, der gönnt ihm keine Pause. Und es sendet auf allen Frequenzen. Und sendet und peilt und streut sich und zischt und knistert und knackt und kreckelt und rauscht in endlosen Intervallen, in dauernder und dauernder Folge. Liebevolle Geschöpfe, teuflisch gut, total verdorben,

Eine Minute Schmutz. Ich wünschte, es wäre nur eine Minute, denkt mittig der arme Sau, die ideale Stimmenhörer. Aber es ist ja nicht eine Minute, es ist ja immer dreimal Service, einmal Zahlen. Heißer Hase, seriös und schamlos. Einmal Conny, immer Conny, heiß, nackt und nass. Tanja, nach allen Seiten offen. Mittig, die arme Sau, der geile Stimmenhörer, weiß nicht mehr, wo ihm der Kopf steht. Er denkt an Hilfe, Selbstmord, neue Besetzung. Stark behaart, Nymphe, Engel, Supermaus. Scharfes Biest, scharfes Luder, temperamentvoller Erstversuch, unten ohne Apfelpo. Das blonde Gift der Hinterhöfe. Zeigefreudig und ordinär, frech, schlank, gut drauf. Männer sind vom Arsch, Frauen von der Venus. Gott, Satan, Michael Jackson, Saddam Hussein, die Mutter aller Stimmhörer. Charmant, süße Anfängerin, echte Freundin mit langen Beinen, fantasievoll und diskret. Osama Bin Laden, denkt mittig, unser idealer Stimmhörer, die arme Sau. Willkommen jetzt endlich, Erlösung sofort. Taufe ohne Anzahlung, alle machen mit!

0: Wir hören häufig vom Dimensionenkampf, also vom Kampf der Dimensionen und auch vom Polsprung, was das ist, wir wissen es nicht, aber wir hören davon. Ganz lebensecht und extrem scharf und ich muss sagen, in sehr, sehr guter Audioqualität. Davon hören wir. Und wir hören von Intelligenz durch Sternenkraft und von Hausfrauen im Sexnotstand. Wir hören von weißen Nächten und von kosmischer Wiedergeburt, Weltmusik, Menschenrechtsprojekte, Rassik, Russisch, mit Zeit und mit Niveau. Mein schönstes übersinnliches Erlebnis, denkt Mittig, die arme Sau, hatte ich mit einer Studentin. Die war Schutzengel und Stimmenhörerin zugleich. Endlich Zeit zum Kuscheln, verschmust und anschmiegsam. UFOs aus dem U-Bahn-Fernsehen. In klimatisierten Räumlichkeiten macht das gar nichts. Wilde Zungenspiele, nackter Putzsklave, denken durch Hören, sehen auch durch Hören oder Hören durch Hören. Also jedenfalls geistige Substanz durch Reinkarnation. Süßer Käfer, ganz privat. Psi auch als Waffe der Ungläubigen. Mit Vollgas jedenfalls in die Befriedigung, magisches Königreich. Willig polnisch, glatt rasiert, auch neue universelle Wahrheit, Tabuölmassage für Anfänger im Disneyland der Stars. Blonder Traum im Badeschaum. Schön, elegant und grausam.
1: Not man.

Das Disneyland der Stars. Lebenshilfe mit Sinderin Kapitän Eo Eo. Kindersegen durch Hand auflegen. Griffig, mollig, finanzinteressenlos. Scharfer Engel, hör mich stöhnen. Junge Intellektuelle, vom Materialismus enttäuscht. 20 Jahre Halbvulkan. Urlaubsvertretung. Dauerfeucht. Gott spricht. Ruf an! Flittchen Nimmersatt in der Leitung. Gieriges Weib ohne Höschen. Blond, dumm und willig. Seelenwanderung. Scheiße auf Selbstkritik. Betty macht fast alles. Fernhochzeit. Massenhochzeit. Fernheilung. Massenheilung. Auralfotografie. Pestkontrolle, das blonde Gift der Hinterhöfe, die geile Mucke der Elenden. Reboot FM Berlin 104.1, ATC, Around the World, der Mensch und wie man einer wird. Möchten Sie die verborgenen Ebenen jetzt löschen?

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Das Universum expandiert und das ist die Geschwindigkeit der Stadt. Die geile Mucke der Elenden. Die Hölle ist eine schöne Muschel aus Berlin mit einer Sendung über das Sendungsbewusstsein und die Crack-Erfahrung. Ein elegantes Radio, ein elegantes Thema und ein Titel wie ein Anfall von Diskursfieber. Stimmenhörer bei Radio Reboot FM. Stimmenhörer hören Stimmen, nicht nur im Radio. Stimmenhörer, das sind ganz normale Leute da draußen und da drinnen, ganz wie ihr Radioleute im Radioland. Männer und Frauen, die Stimmen hören. Stimmen, die zu ihnen reden, von Dingen und anderen Dingen und Stimmen und andere Stimmen. Und diese Stimmen hören sie die ganze Zeit, immer zu, im Radio, im Fahrstuhl und im Hochhaus, im Badezimmer, auf der Straße, in der U-Bahn, oh ja, besonders in der U-Bahn. Die geile Mucke der Elenden. Die Hölle ist eine schöne Muschel aus Berlin. DJ Officer, delirierend noch von der Crack-Erfahrung von außen und innen. Crack, der Bruch da, die Spalte, Radioleute, die Spalte, der Crack da in der Wand, aus dem die Stimme kommt. Die geile Mucke der Elenden, die Hölle ist eine schöne Muschel aus Berlin. Und die Reaktionen auf diesen Vortrag waren am heutigen Tage hier bei Reboot FM in diesem unserem Radio, in dieser unserer Stadt Berlin, dem Zentrum des Universums, der Perle an der Spree. Die Reaktionen auf diesen heutigen Vortrag waren doch sehr unterschiedlich. Ein Teil der Anwesenden fühlte sich angesprochen und applaudierte auf eine freundliche Weise. Ein anderer Teil bemängelte die Art und Weise des Vortrags, speziell den zu schnellen Redefluss des Vortragenden, DJ Officer. Und eine junge Frau, die sich schon während des Vortrags durch Zwischenrufe bemerkbar gemacht hatte, verwickelte DJ Officer nachher in eine Diskussion über bestimmte Textstellen, die sie als persönlich beleidigend und als sexistisch empfand. Und diese Einwände wurden vorgebracht mit dem Hinweis, dass sie, die Frau selbst, zwar sehr wohl eine Frau mit blonden Haaren sei, allerdings deshalb noch lange nicht dumm oder gar willig. Zustimmendes Gemurmel hier in der Runde. DJ Officer hatte Vorbehalte, aber da die meisten Anwesenden sich indifferent verhielten, ließen wir es dann auch dabei bewenden. Und die Sendung sollte sowieso gleich zu Ende sein. Darum als Fazit für heute vielleicht der schöne Satz von Heinrich Dubel: Die Wahrheit ist eine barbusige Pestkatze. Und damit würde ich auch schon sagen, danke Berlin, danke Reboot FM. Die Wahrheit ist eine barbusige Pestkatze, die geile Mucke der Elenden, die Hölle ist eine schöne Muschel aus Berlin.

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7: Ja, yeah, here we go. 22. Ausgabe The Zero Hour. Und zu gegebenem Anlass. 63 Jahre ist sie alt geworden. The Bad Girl, The Sad Girl. Mademoiselle Donna Summer ist tot. Sie ist letzten Donnerstag im Alter von 63 Jahren an Lungenkrebs gestorben. Here we go, bad girl. Rest in peace.

Yeah, the wonderful Donna Summer, the bad girl is dead. Und das war Bad Girls in der Demo-Version. Gott hab sie selig, aber the music circle turns around. Und hier gibt's was Nagelneues, demnächst das neue Video draußen von Mr. Thunderbird Shira. Und das ist Thunderbird Theme. Haltet die Augen offen, von dem werdet ihr noch viel hören. Demnächst. That's

One and only Thunderbird Shera mit Thunderbird Theme. Ihr hört Reboot FM auf 88.4, es ist Sonntagabend, kurz nach 21 Uhr, ihr habt die 22. Ausgabe von The Zero Hour. Mein Name ist Steve Morell und wir gehen weiter in unserem normalen Programm, das sind Velvet Condom. Von ihrem Klassiker-Album, was es jetzt demnächst auch endlich auf CD geben wird. Stadtgeil mit dem Song Menace. Freue mich da, wenn die CD draußen ist. Auf Vinyl steht es schon in euren Läden. Velvet Condom, Menace.

fantastische Platte von Velvet Condom. Endlich kommt sie auch noch auf CD raus, ich freue mich drauf. Und hier gibt's eine neue, großartige Band, Avantgarde Pop, Avantgarde Something, aus Frankreich, bei Pale Music, im Vertrieb, in euren Plattenläden, jetzt erhältlich. Das sind die Postcards aus Frankreich. Mr. David Michael Clark zusammen mit Emmanuel Five von Dead Sexy Inc. und einigen anderen. Großartige Band. I love it. The Postcards mit dem Song Some God.

Secrete, Post Gods mit Some Gods. Von dem gerade veröffentlichten Album Post Gods gibt's im Vertrieb von Pale Music in euren Plattenläden.

Die Radiostation eures Vertrauens, die ihr eingeschaltet habt, heißt Reboot FM und ihr findet uns auf 88.4. Und das ist das Zero Hour. Und das sind keine geringen als The Prostitutes, The Prostitutes, The Prostitutes von ihrem neuen Album Death to the Call. The Prostitutes, Heart of Stone. An unbelievable, great new album. I love it, I love it, I love it.